0: die Sicherheit und Kontrolle einer dieser Kanäle nicht zu verhalten.
1: Dann muss man sagen, dass ich zum Beispiel keine Kanäle, die so ist, dass ich so ist, dass ich